0: بی‌عدالتی های اقتصادی در یک جامعه طبقاتی، موضوع اعتراض، نقد و گاه طغیان بر علیه وضع موجود بوده که به عالم هنر و به روی پرده سینما نیز راه برده است. در برنامه امروز سینمای اعتراض نگاهی می‌کنیم به فیلم کارل مارکس جوان به کارگردانی راول پک.
1: How do you do? Nice to meet you. Zanella owns foundries. He employs many workers, including children.
2: Child labor in factories.
3: But we've no choice. Without child labor, we price ourselves out of the market.
4: And where would a society without exploitation leave people like you? You would have to work too. Wouldn't that be horrible?
5: On révolte contre l'ordre existant, contre le vieux monde. Et j'espère le voir bientôt craquer, ce vieux monde.
6: Two kinds of men, and have been forged by manual labor, and men who profit from the fruits of that labor.
7: This has got to stop. It's intolerable. Count yourselves lucky I don't sack the lot of you.
8: I hate and despise gentlemen.
9: They are swine who grow fat on the sweat of laborers.
10: We're fit for the scrap heap. Is that what you're saying?
11: You heard him. Get out.
12: Sie können uns vorübergehen den Mund stoppen, was Sie nicht töten können, ist das Ding.
13: Ein paar Nächte hinter Gittern wird uns allen ganz gut tun. Meine Herren, wer soweit?
14: Karl, darf ich vorstellen? Friedrich Engels.
15: Haben Sie meine Texte gelesen?
16: Ich habe Ihre gelesen. Sie sind der größte materialistische Denker unserer Zeit.
17: Tout est soumis au changement. Rien n'est dur.
18: Nous allons le soulever, ce vieux monde.
19: Schrie du Hauch auf, gütiger Himmel, wach auf!
20: Alle Philosophen haben bis jetzt immer nur die ganze Welt interpretiert.
21: Aber man muss sie verändern.
22: The bourgeois and the workers, are they brothers?
23: No, they are not. They are enemies.
24: Qui pense vraiment et pour les esprits libres.
25: Parents de notre Premier ministre François Guizot, vous êtes expulsé du territoire français.
26: C'est reconnaître le sang qu'on tient dans la lettre. Et le boulot en la veine de tes écrits, mon petit.
27: Karl Marx.
0: فیلم کارل مارکس جوان یک درام تاریخی است که بر اساس بیوگرافی مارکس، فیلسوف، اقتصاددان و نظریه پرداز معروف آلمانی ساخته شده. فیلم به سالهای اولیه فعالیت سیاسی و اجتماعی مارکس و آشنایی او با انگلس می پردازد که در نهایت به تدوین مانیفست حزب کمونیست انجامید. راول پک، کارگردان اهل تاییتی، درباره فیلم خود میگوید: هدف من صرفاً به تصویر کشیدن یک رخداد تاریخی در گذشته نبود. من فیلم را برای زمان حال ساختم تا ابزاری برای درک بهتر شرایط اقتصادی اجتماعی جامعه مدرن کنونی در اختیار بیننده قرار بدهم.
28: Und weil es kein Verbrechen sieht, wo es bestraft wird, solltet ihr es fürchten, denn es wird sich rächen.
0: داستان در دهه 1840 و در اروپای آغاز می شود که در حال تجربه تحولات صنعتی و نابرابری های شدید اجتماعی است. کارل مارکس، روزنامه نگار و متفکری جوان، به خاطر نوشته های انتقادیش علیه حکومت و سرمایه داران تحت فشار قرار می گیرد و مجبور به ترک کشور می شود.
29: Mich zensieren lassen? Mich mit Anspielungen begnügen, so wie ihr das macht? Ja, sehr fein.
30: Seid gerecht. Wovon sind wir denn nun die Opfer? Von unserem Erfolg. Und den schulden wir zuvorderst Karls Texten, das müsst ihr zugeben.
31: Und was ist das Ergebnis? Dass wir tot sind. Schöner Erfolg, Hut ab. Bravo, Karl.
32: Wir geben nicht auf. Nicht das
33: Wenn Sie die Tür aufreißen, dann massakrieren die uns.
34: Ja, und? Bestimmt nicht.
35: Hört doch auf.
36: Jetzt ruhig.
37: Haltet den Mund. Schluss.
38: Warum fürchten wir uns?
12: Sie können die Rheinische Zeitung töten. Sie können uns vorübergehend den Mund stopfen. Aber was Sie nicht töten können, ist das Denken.
14: Wir knicken nicht ein. Wir gründen
15: eine neue Zeitung, ja?
14: Ja, wir suchen
15: voll wir zusammen. Voll mit denselben Eseleien.
14: Die Rheinische Zeitung voll mit Eseleien?
15: Ach, Ruge, ein Haufen Gekrakel, das die Weltrevolution anzetteln will. Ohne die leiseste Idee und ohne jedes Konzept. Und was macht ihr?
29: Ihr denkt immer nur darüber nach, was man alles durch die Blume sagen kann. Ihr schreibt vage Literaturkritiken und vage Resümees über vage politische Doktrinen.
31: Ich sofort zurück! Genug von deiner Arroganz. Alle haben wir genug!
28: Ja. Ja, ich habe auch ein bisschen genug von dir, Bauer. Und von euch ganzen Junghegelianern und Freigeistern, wie ihr euch beifallsheischend nennt. Amüsiert euch nur weiter, ihr Clowns.
29: Karl, nein! Ich, Hoge, ich habe genug, mit Nadelstichen zu kämpfen. Ich will endlich mit Keulenschlägen kämpfen. Ich habe genug von der Heuchelei, Dummheit und der brutalen Autorität. Wir sind verboten. Gut so.
1: Karl, was machst du?
29: Gar nichts, die hinter Gittern wird uns allen ganz gut tun. Meine Herren, wer soweit?
0: از سوی دیگر فردریش انگلز پسر یک کارخانه‌دار معروف در کارخانه نساجی پدرش در منچستر انگلستان با درد و رنج طبقه کارگر آشنا می شود.
2: Wer hat das durchgeschnitten?
3: 10-1, dass es diese irischen Hunde waren.
4: Was ist mit Roisin?
5: Ja, was ist mit Roisin?
4: Das Mädchen, das am Webstuhl eingeschlafen ist und ihre Finger verloren hat? Wer gibt ihr die Finger zurück?
28: Sie erlauben bitte.
2: Sei still.
3: Das wird sie lernen, besser aufzupassen. Geld gibt's fürs Arbeiten, nicht fürs Schlafen.
28: Vorsicht. Sie niegeln sie auf.
4: Bezahlt! Sie hat nicht geschlafen 3 Tage lang und jetzt können Sie verschwinden und sterben? Das nennt ihr eine Arbeit?
2: Ruhe! Die Kosten der Reparatur werden von den Löhnen abgezogen. Das habt ihr jetzt davon. Ihr könnt euch glücklich schätzen, dass ich euch nicht alle rausschmeiße. Maschinen reparieren ist teuer. Arbeitskräfte in Manchester hingegen nicht.
4: 10 Finger ist wohl alles, was wir wert sind. Und wenn wir die verlieren, gehören wir auf den Müll. Wollen Sie das damit sagen, ja?
3: Es ist diejenige, die über die kleine Roisin gesprochen hat. Sie ist die Rädelsführerin.
2: Wie war noch gleich ihr Name?
4: Fragen Sie einfach mich, mein Herr. Ich habe einen Mund, ich kann sprechen.
2: Einen ziemlich großen, so wie es sich anhört.
4: Mein Name ist Mary Burns. Yay! Geboren in Tipperary. Und jetzt eine Sklavin in der Irman and Engels Spinnerei in Manchester, England.
2: Los, weg mit ihr. Sie kann sich ihr Essen anderswo verdienen.
3: Du hast gehört, was er gesagt hat. Raus!
2: Und alle anderen mit großen Ideen können gleich mitgehen.

0: مارکس به پاریس می رود، شهری که محل تجمع اندیشمندان، انقلابیون و فعالان سیاسی است. در این فضا او با ایده های جدید درباره کار، طبقه و جامعه آشنا می شود و دیدگاه هایش شکل منسجم تری پیدا می کند.
1: Denn es seid ihr, ihr seid es, die Handwerker, all die Schuster, die vielen Schneider, die Weber, die Zimmermänner, die den Reichtum dieses Landes erzeugen.
2: Und die Arbeiter, ja? Was ist mit den Straßenbauern und den Schmieden? Was ist mit denen?
1: Ich vergesse sie nicht. Diese Männer, diese Frauen und Kinder, angekettet an die neuen Maschinen, die Feuer spucken und aus der Hölle kommen. Menschen, die manchmal nicht mal Brot haben, um bei Kräften zu bleiben. Ja. Man muss es klar und deutlich sagen, das ist Mord und nichts anderes. Und ich komme zu meinem Thema. Was ist die Sklaverei? Ich behaupte, es ist Mord, meine Freunde. Da stimmt ihr mir wohl alle zu. Ja. Also, wenn ich die wichtige Frage aufwerfe, was ist Eigentum? Und die Antwort lautet Diebstahl. Muss ich mich dann immer wieder erklären?
3: Nein. Eigentum, ja, aber welches? Das private Eigentum? Das bürgerliche?
4: Ich kenne diesen Mann, das ist Karl Marx.
1: Ich spreche vom Eigentum im Allgemeinen, das auf einem Naturrecht beruht, wie Freiheit, Gleichheit, Sicherheit.
3: Aber das sind Abstraktionen, oder?
1: Das sind Rechte! Naturrechte! Die Freiheit, die Gleichheit und die Sicherheit eines jeden beeinträchtigt nicht die der anderen. Im Gegenteil, die verstärkt sie. Denn das sind unsere sozialen Naturrechte. Das, was wir unter Eigentum verstehen, greift notwendigerweise in die Freiheit, die Gleichheit und die Sicherheit anderer ein. Das ist ein Naturrecht, das antisozial ist. Deshalb verlange ich nicht, dass jeder am Eigentum teilhat. Ich verlange ganz einfach, dass es abgeschafft wird.
2: Bravo! Viva! Nieder mit dem Eigentum! Nieder mit dem König! Dem Staat! Es lebe die Anarchie!
1: Bravo! In Ordnung, Michael, da sind wir uns einig. Aber Vorsicht! Die Ohren des Feindes sind gespitzt!
5: Michail Alexandrowitsch Bakunin. Wie ich höre, hast du Streit gesucht mit dem Meister. Nun ja, die anderen nennen ihn Meister. Für mich gibt es weder Meister noch Gott noch König.
6: Karl Marx. Ich bin kein Anarchist.
5: Dachte ich mir. Ich lese die deutsch-französischen Jahrbücher. Deine Hand. Ich kann das Blut erkennen, wenn es in den Adern kocht. Und es kocht in den Adern deiner Schriften, mein Freund.
6: Sie lesen die Jahrbücher? Warum schreiben Sie sie nicht?
5: Proudhon, darf ich vorstellen, Marx, die deutsch-französischen Jahrbücher.
6: Guten Tag.
1: Marx.
6: Sehr erfreut. Meine Frau, Jenny.
7: Sehr erfreut.
8: Guten Tag.
7: Grün überträgt mir die Jahrbücher.
6: Ah ja? Dann verfälscht er sie sicher.
7: Ich glaube, junger Mann, Sie lieben den Krawall, zumindest den Disput.
6: Das widerspricht sich.
7: Stimmt, Sie sind ja Hegelianer.
6: Vor allem bin ich Materialist. Sie haben meine Frage bezüglich des Eigentums nicht beantwortet.
7: Ich denke mal, ich habe den Begriff definiert.
6: Ah, und der Diebstahl? Wie definieren Sie den?
7: Muss man den definieren? Wie jeder weiß, ist es die Verletzung fremden Besitzes.
6: Kann sein, ich verstehe Sie nicht richtig.
7: Nun, Sie verstehen mich sehr wohl.
6: Wenn Sie das sagen, also Eigentum und Besitz ist demnach dasselbe. Sie sagen, Eigentum ist Diebstahl. Also, wenn ich das Eigentum von jemandem stehle, was stehle ich dann? Den Diebstahl.
7: Sie geben nur vor, Sie würden es nicht verstehen, vermute ich.
8: Karl, gib mir etwas vor. Was er sagen will, ist, dass Ihre Formulierung ein Bild ist. Ein schönes, aber was besagt die Redewendung? Es ist ein Bild, das sich in den Schwanz beißt.
0: در پاریس مارکس با انگلز دیدار می‌کند. جوانی از طبقه مرفه که تجربه کار در کارخانه‌های صنعتی را دارد. این دو با وجود تفاوت‌های اولیه به سرعت به هم نزدیک می‌شوند و پایه کمکاری فکری مهم را شکل می‌دهند.
9: Sind ein Genie, mein Lieber. Ein Genie. Diese Studie über das englische Proletariat
10: Die Lage der arbeitenden Klasse in England? Ja. Das ist von mir.
6: Sie verzeihen mir meine Offenheit?
10: Nur zu. Ich ertrage alles.
6: Das ist eine erstklassige Arbeit. Niemand vor Ihnen hat das geschafft. Es gibt nur einen Ausdruck dafür. Das ist kolossal.
11: Karl!
12: Das ist besser als Ihr Zeug, oder?
6: Das ist anders.
13: Sie haben eine Kenntnis der Arbeiterwelt, wie ich sie noch nirgends gesehen habe. Manchester, die Elendsbehausung, die Manufaktur. Sie kennen sowohl die Ärmsten der Armen, als auch die einflussreichsten Kreise der Bourgeoisie wie ihre Westentasche. Wie machen Sie das?
10: Es ist mir unangenehm, Ihnen das zu sagen. Ich bin Prokurist bei meinem Vater, der da drüben zusammen mit einem Partner drei Spinnereien besitzt. Ein Dutzend weitere in Barmen.
13: Schön und gut, aber die andere Seite?
10: Die Ärmsten der Armen?
13: Ja.
10: Das ist was anderes.
0: انگلز مارکس را با شرایط دشوار زندگی کارگران آشنا می کند. فقر، استثمار و بی‌عدالتی اجتماعی به شواهدی زنده برای نظریه‌های در حال شکل‌گیری آنها تبدیل می شود. این تجربه ها اندیشه آنها را از سطح نظری به واقعیت اجتماعی پیوند می زند.
9: Es geht nicht. Ich halte das nicht durch.

0: Mein lieber Friedrich, ich nehme Anteil an deinem Dilemma und deine Anwesenheit fehlt mir. Hier ist das materielle Leben materiell hart.
1: Eine Feststeckung
2: muss er
1: trotzdem
2: werden. Das geht nicht mehr weiter.
3: Was ist da drüben? Zum mich! Dort ist sie!
4: Schnell! Du kommst spät.
5: Mein Freund Karl, meine Frau Mary.
0: Und deine Frau?
4: Sie sind so ein großartiger Mensch für Friedrich. Ich habe sie mir größer vorgestellt.
0: Ich bin nur ein Mensch. Aber ich habe nicht erwartet...
4: Oh, Sie können die Komplimente überspringen. Kommt, hier entlang.
5: Gehen wir.
6: مارکس و انگلز وارد بحث و جدل با دیگر متفکران سوسیالیست می شوند. آنها به نقد دیدگاه هایی می پردازند که به نظرشان ناکافی یا غیر واقعی است و تلاش می کنند چارچوبی تازه برای تحلیل جامعه ارائه دهند.
7: Es ist nicht neue Theorien zu schaffen, wirtschaftliche oder andere. Ich bin gegen diesen Kult des Neuen um jeden Preis. Ich hab's gestern wieder gesagt. Und der ganze Saal hat getobt. Alle Macht den Arbeitern, um eine universelle Harmonie zu erreichen. Es genügen 100.000 bewaffnete Proletarier unter Beistand von 40.000 Kriminellen, um die Tyrannei der Bourgeoisie zu beenden.
8: Und ich sage, die Arbeiter erheben zu wollen, ohne ihnen eine Doktrin anzubieten, die konstruktiv ist. Ist ein unehrliches und anmaßendes Spiel mit einem inspirierten Propheten auf der einen Seite und sprachlosen Schwachsinnigen auf der anderen.
7: Meine Zuhörer, Schwachsinnige, unerhört.
9: Empörend.
8: Schaut mal, ein Russe unter uns, Pavel. In seinem Land, Weitling, spielen sie vielleicht eine Rolle. Nur dort wachsen solche seltsamen Verbindungen zwischen konfusen Propheten und konfusen Anhängern. Aber bei uns, in Deutschland, in Frankreich, in England, wird nichts ohne eine materialistische Theorie passieren. Gar nichts.
7: Ein Mann, der Hunderte unter dem Banner der Gerechtigkeit versammelt hat, der darf nicht so behandelt werden.
8: Ein Mann des doppelten Spiels wie Sie sollte besser schweigen.
7: Wie nennen Sie mich? Ich habe Tausende von Briefen erhalten, die mir beweisen, dass meine bescheidene Arbeit ein größeres Gewicht für die Sache darstellen als Salondoktrin, die vom leidenden Volk weit entfernt.
10: Ignoranz hat noch nie jemandem genützt. Niemals!
11: Karl, nimm das zurück. Was soll das denn?
12: Ich fordere eine Entschuldigung.
13: Friedrich, sag du doch was.
10: Friedrich, was soll das alles hier?
12: Ich werde mir das nicht länger bieten lassen.
14: Bitte, seien Sie vernünftig.

0: Ich weiß nicht, was mich davon abhält, sie beide wie Wanzen zu zerquetschen. Sie haben einen der respektabelsten Männer unserer Bewegung beleidigt. Sie eingebildeten Strolche. Weidling ist am Boden zerstört. Er sagt, niemals habe ihn jemand so gedemütigt. Nicht mal sein schlimmster Feind.
1: Also er hat vielleicht doch ein wenig übertrieben.
0: Er hat was? Würden Sie es wiederholen? Sie, der Sie einen Mann in den Schmutz gezogen haben. Ein Kämpfer, ein Anführer.
2: Erlauben Sie...
0: Ohne Rücksicht auf seine Erfahrung und Reife. Beides Eigenschaften, die ihm völlig abgehen. Ihre Jugend entschuldigt nicht alles.
3: با گسترش ارتباطات سیاسی، مارکس و انگلس مأمور می‌شوند متنی برای یک جنبش کارگری بنویسند. آنها شروع به نگارش اثری می‌کنند که بعدها به یکی از تأثیرگذارترین متون سیاسی تاریخ تبدیل می‌شود.
0: Nach reiflicher Überlegung Ich wiederhole, nach reiflicher Überlegung bittet sie das Londoner Komitee, erstens, dem Bund der Gerechten beizutreten. Zweitens, zu helfen, ihn neu zu organisieren. Und drittens, dazu beizutragen, ein neues Programm zu entwickeln, das anschließend mit allen Mitgliedern diskutiert werden wird.

0: überzeugen zu können, daran teilzunehmen. Ihre Hilfe dabei wäre kostbar, da Sie ja mit ihm befreundet sind, nicht wahr? Haben Sie dazu was zu sagen?
1: Nicht. Nichts.
0: Meine Herren,

0: Schreckgestalt.
1: Schreckgestalt.
0: Nein, warte. Ein Gespenst geht um in Europa.
1: Ein Gespenst geht um in Europa, das Gespenst des Kommunismus. Alle Mächte des alten Europas. Alle Mächte des alten Europas. Lass das.
2: Jenny, lies es ihm vor.
3: Ein Gespenst geht um in Europa. Das Gespenst des Kommunismus. Alle Mächte des alten Europa haben sich zu einer heiligen Hetzjagd gegen dies Gespenst verbündet. Der Papst und der Zar, Metternich und Guizot, französische Radikale und deutsche Polizisten der Gesellschaft. Das macht so keinen Sinn.
0: Das macht keinen Sinn. Du hast recht, da fehlt der zentrale Absatz. Friedrich, was hast du mit dem zentralen Absatz gemacht? Wo ist der? Schnell. Hier.
2: Es ist hohe Zeit,
4: فیلم با انتشار متن مانیفست و شکل‌گیری یک حرکت فکری جدید به پایان می‌رسد. آنچه در اینجا آغاز می‌شود، نه پایان یک داستان، بلکه تولد اندیشه‌ای جدید و آغاز تأثیرگذاری گسترده آن در تاریخ جهان است.
5: ihre Anschauungsweise, ihre Zwecke, ihre Tendenzen vor der ganzen Welt offen darlegen. Die Geschichte aller bisherigen Gesellschaft ist die Geschichte von Klassenkämpfen. Die Gesellschaft spaltet sich immer mehr in zwei feindliche Lager. In zwei große, einander diametral entgegengesetzte Klassen. Die Bourgeoisie und das Proletariat.
6: Die Bourgeoisie hat die persönliche Würde in einen einfachen Tauschwert aufgelöst. Und anstelle zahlloser verbriefter und wohlerworbener Freiheiten hat sie die einzig und mitleidslose Freiheit des Handels und des Profits gesetzt. Sie hat dem Familienverhältnis seinen rührend sentimentalen Schleier abgerissen und es auf ein reines Geldverhältnis zurückgeführt. Die Handelskrisen stellen in ihrer periodischen Wiederkehr immer mehr die Existenz der ganzen bürgerlichen Gesellschaft in Frage. Das Bedürfnis nach einem stets ausgedehnteren Absatz für ihre Produkte jagt sie über die Erdkugel. Es entwickelt sich eine Bourgeoisie des allgemeinen Handels und so eine allseitige Abhängigkeit der Nationen voneinander. Die moderne Bourgeoisie ähnelt einem Zauberer, der die teuflischen Kräfte, die er heraufbeschworen hat, nicht mehr unter Kontrolle bringt. Die Waffen, womit die Bourgeoisie den Feudalismus zu Boden geschlagen hat, richten sich jetzt gegen die Bourgeoisie selbst.